0: So, dann darf der Frank uns jetzt was über die vier Stücke erzählen, die wir jetzt gerade gehört haben.
1: Ja, das erste Stück Aufzug ist auch im Titel, was sich erklärt. Ich weiß natürlich, dass so eine Aufnahme schon gemacht wurde und danach, also das ist natürlich die Aufzugaufnahme schlechthin auf Pink Floyd, auf der Pink Floyd-Platte Wish You Were Here vor dem gleichnamigen Titel. Deswegen habe ich mir überlegt, ob ich das mache, aber ich hatte so einen Bock drauf und bin tatsächlich, wir sind, meine Frau und ich sind in Malaga auch wieder vom Strand zurück ins Hotel, in den Aufzug und hochgefahren und das habe ich aufgenommen. Und ich finde das immer noch, auch wenn ich es schon kenne, faszinierend, wenn man das halt mit dieser 12, mit der Kunstkopf-Mikrofonie aufnimmt und dann über Kopfhörer hört, dann diese Räumlichkeit ist wirklich, finde ich immer noch verblüffend. Ja, und der Aufzug endet dann beim nächsten Stück, Eye of the Storm. Das ist ein Ampelstück gewesen, wo ich mal wieder mit meinem klassischen Moog auch spielen konnte. Danach kommen Menschen in Kirchen. Ja, da waren auch Geräusche und von Menschen aus der Kathedrale in Mallorca, in La Palma. Und das geht gegenüber in Dante's Dream. Und das ist, wenn man so will, so ein kleines Statement von mir zum Thema Kirche. Wer Dante gelesen hat, die göttliche Komödie, der weiß, um was es da geht. Und deswegen ist das Stück auch so, würde ich sagen, so gruselig und so ein bisschen horrormäßig. Deswegen habe ich es auch kurz gehalten. Aber es ist so, ja, wenn man so will, ein kleines Statement zur Verlogenheit dieser ganzen kirchlichen Institutionen. Und was ich noch vergessen hatte, bei dem Stück davor, Menschen in Kirchen, das ist auch eine Kombination aus verschiedenen Sachen. Man hat da so einen Bläserverein gehört. Und das Lustige war, das sind Aufnahmen aus Italien, Frankreich und La Palma gewesen. Und das kombiniert mit unserem örtlichen Musikverein. Der ist nämlich Sonntagmorgens hier vorbeigelaufen vom Haus und habe ich mal kurz das Mikrofon rausgehalten und habe den Musikverein aufgenommen und die Prozession und habe das in das Stück mit einfließen lassen, natürlich auch wieder verfremdet und bearbeitet. Und das geht dann irgendwann über in Dante's Dream. Und der Traum von Dante ist eigentlich eher ein Albtraum gewesen. Deswegen war das so ein bisschen am Schluss so gruselig.
0: Ja, wir haben jetzt noch auf dem Album vier Stücke, die teilen wir durch zwei, ne? Also jeweils zweimal.
1: Okay.
0: Und wir spielen jetzt Sequenzen und Museum.

0: So, Frank, dann erzähl uns doch mal ein bisschen was über die beiden Stücke, die wir jetzt gerade gehört haben. Das letzte kann ich dir sagen, das hört sich tatsächlich so an, wie Museum, aber wir fangen mit dem ersten an.
1: Ja, das erste, das Sequenzen ist im Prinzip, habe ich dann nochmal das Thema aufgegriffen von Matter of Time, nämlich verschiedene Sequenzen in verschiedenen Takten laufen zu lassen und dazu zu spielen, einfach weil es in dieser Ausstellung Echo-Kabinett so wunderbar gewirkt hat, weil es eben aus vier Richtungen kam. Das heißt, man hört dann die Sequenzen nicht als einen Sound, sondern es kam wirklich von vorne rechts, kam die eine Sequenz, von vorne links kam der 7/8, von hinten links kam der 5/4 und so. Und das ja, ist auch ein polyrhythmisches Stück. Im Museum ist in Wahrheit Geräusche nicht nur aus dem Museum, sondern auch aus einer Bibliothek in London, in England. Und auch das habe ich dann so gemacht, dass in eine Richtung lief, also Stereo, was war ein normales Field Recording, lief dann das Geräusch aus der Bibliothek, und aus dem anderen, von hinten, kam dann das Geräusch des Museums. Was lustig war, in der Bibliothek, am Ende des Stücks hört man so ein Gerumpel. Das war ein Bibliotheksangestellter, der auf einem Rollwagen Bücher durch die Gegend gefahren hat. Das hat also wunderbar gepasst, diese Aufnahme. Das kann man auch über Kopfhörer hören. Da kommt dann wirklich von der einen Seite, läuft es an dir vorbei. Und da habe ich gesagt, das ist ein perfektes Ende für dieses Stück.
0: Ja, passt auch gut. Ja. So, apropos Ende, wir haben jetzt auf dem Album noch zwei Stücke, die wir euch spielen werden. Das ist einmal Short Tower und Ocean Closing.
1: Chord Tower.
0: Chord
1: Das
0: Tower,
1: ist,
0: ja.
1: ja, das ist ich habe vor 2 Jahren habe ich eine Installation gemacht in einer der ältesten Kirchen Deutschlands, 1200 Jahre. Und das ist nochmal so eine kleine Hommage daran gewesen. Ich baue praktisch mit der Orgel, baue ich einen Akkord auf. Es kommen immer mehr Töne dazu. Die bauen sich auf, deswegen Chord Tower, ein Turm aus Töne. Und das Ganze löst sich dann wieder auf. Da, wo das Album angefangen hat, wo alles Leben angefangen hat, nämlich im Ozean. Das löst sich auf in Ozean, Epilog. Und das klingt, wenn man so will, habe ich dann nach dem Mischen festgestellt, klingt so ein bisschen wie Tangerine Dream, End 70er, Anfang 80er, ist nicht beabsichtigt, aber ich weiß nicht, was du davon denkst, aber ich finde, es hat deutliche Adaptionen daran. Aber das finde ich nicht schlecht, finde ich gut.
0: Gut, hören wir uns das mal an.
1: Okay.

0: So, Frank, dann erzähl uns doch noch mal, wo man für die Leute, die das gut fanden, wo man dieses Album kaufen kann.
1: Ja, also für diejenigen, die noch Freude an Tonträgern haben, die CDs kann man bei mir bestellen. Über meine Homepage frank-tischer.de oder direkt eine E-Mail schicken, tischer@frank-tischer.de. Und wer zu Hause keinen CD-Spieler mehr hat, aber das trotzdem gut fand, der kann das bei Bandcamp kaufen oder bei Spotify hören, Apple Music, Amazon Music. So, das ist auf den üblichen Plattformen auch zu hören.
0: Alles klar. Wie gesagt, das Album heißt
1: Echo-Kabinett, so wie die Ausstellung.
0: ganz genau. So, wir haben jetzt noch einen kleinen Rausschmeißer. Bevor wir dann zum Outro kommen, gehört er nicht zum Album, sondern wir spielen jetzt Frank Tischer und Deep Sky.

0: So, Freunde, mit diesem Liedchen sind wir angekommen am Ende unserer heutigen Sendung, muss ich ja wieder sagen, unser Wall. Ich bedanke mich mal bei dem Frank, dass er sich wieder zur Verfügung gestellt hat, mit mir ein Interview zu wagen. Auch bedanke ich mich natürlich bei den Hörern im weiten WWW. Frank, recht herzlichen Dank.
1: Ich danke dir, dass ich wieder in einer Sendung sein durfte. Ich hoffe, ich habe nicht zu viele, zu viel erzählt, dass die Musik zu kurz gekommen ist, aber auf jeden Fall, es hat mir viel Freude wieder gemacht. Danke, dass ich bei dir zu Gast sein durfte.
0: Es ist mir immer wieder eine Freude, dich einzuladen beim nächsten Album wieder. Ja, ich weiß, du hast momentan keins auf Lager, aber es kommt garantiert wieder. Oder sehe ich das falsch?
1: Auf jeden Fall, aber jetzt nächste Woche fliegen wir nach Mailand, dann spiele ich auf 2 Festivals, ich bin dann eine Woche weg, dann fängt meine Nacht der Harmonien an im August und es ist momentan sehr, sehr viel und ich komme wenig dazu, einfach mal zu probieren und die Seele bauen, also nicht Seele zu kreativ zu sein, sage ich mal. Und deswegen bin ich mit einem Album in diesem Jahr spät dran, aber das macht nichts, dann kommt es später.
0: Ja gut, Freunde, dann hoffen wir mal, dass wir vielleicht ein neues Album unterm Weihnachtsbaum kriegen, ne?
1: Vielleicht, ja.
0: Alles klar. Frank, ich bedanke mich recht herzlich bei dir und sag dir schon mal auf Wiedersehen, goodbye, bis zum nächsten Mal und ganz liebe Grüße nochmal an Antonio, dass sie das alles mitmacht hier mit uns.
1: Ja, das werde ich ihr gerne ausrichten, ja. Ohne sie würde es nicht gehen.
0: Okay, so, mich könnt ihr wieder hören Sonntagmorgen um 10 Uhr mit dem Frühschoppen, Dienstag und Donnerstag mit meiner Halbzeitsendung und nächste Woche Freitag wieder mit meiner New Age Sendung, das Ganze hier bei Modul 303. Ich wünsche euch allen jetzt noch einen schönen Sonntag, doch, Freitagnachmittag, wir sind ja noch gar nicht bei Sonntag, Freitagabend und sage Tschüss, bye bye und denkt dran, bleibt mir gewogen, bis denn, ciao, ciao.
1: Sind wir draußen?

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0: Es ist Donnerstagabend. Wem sage ich das? Die Uhrzeit kennt ihr auch. Den Sender habt ihr auch gefunden. Herzlich willkommen zu Ad Libitum. Ja, nur zur Sicherheit.
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0: Richtig. Ich, also wer bei Instagram oder bei Facebook ist, der weiß, dass ich die Ankündigung immer mit Worten von, ich weiß gar nicht von wem alles, beginne. Und heute steht da, manchmal ist Musik wie ein Sessel. Du brauchst ihn, wenn du nicht mehr kannst, und er wird dir wieder Kraft geben, da weiterzumachen, wo du nicht mehr konntest. Das Geile ist, ich schleppe immer einen Sessel mit mir rum. Ich habe einen Sessel im Kopf, ich habe einen Sessel im Telefon, ich habe überall Musik. Ich lade euch heute in den Sessel ein, der gebildet wird mit Musik von Binary. Nee, ich muss gucken, ich bin natürlich im falschen Film. Angelus ist heute der erste Transige. Dann kommt Dream Sequence, dann kommt Matthias Lehmann, Navigator, Michael Brückner und Parker. Und lieber André, es sind nur 6, es sind nicht 7. Die 7 sind in einer der nächsten Wochen reingefallen. Ja, nehmt Platz in diesem Sessel, der da aus Musik besteht. Lehnt euch zurück, vielleicht ist ja auch so ein Klappsessel, wo unten was für die Füße rauskommt. Die nächsten 2 Stunden gehört ihr in den Sessel. Damit wir nicht direkt einschlafen, fängt es ein bisschen transig an. Wie gesagt, Angelus hat es gemacht. 2025, Take Us Home. Ja, bring uns heim in den Sessel. Extended Mix liegt auf. Und damit viel Spaß. Erste Stunde, erste Runde Ad Libitum hier auf Evosonic Radio. Boom, boom.

Also ich hab gerade mitbekommen, dass es da für den einen oder auch vielleicht für den anderen hart ist. So eine Stimme hat doch nichts mit elektronischer Musik zu tun, es sei denn, die Stimme ist elektronisch erzeugt worden oder irgendwie da eingebaut worden. Ich glaube, die war jetzt noch echt, wobei, im letzten Jahr, KI, kein Interesse an sowas. Egal, Angelux hat's gemacht, Take Us Home hat die Dame uns vorgesungen und wir hören jetzt was von Alex und Leo. Alex Kislov und Leo Wood zusammen sind sie Dream Sequence, haben 2026 oder dieses Jahr, ich weiß nicht mehr, dieses Jahr oder 2026, haben die ein Album, nennt sich KS Session. Kartoffelsoße? Ich weiß nicht, KS. Nein, Klaus Schulze. Per Amore di Klaus heißt der Track und ab in den Ohrensessel, die Ohren auf.

0: Dream-Sequenz hat's gemacht. Ja, das Album hatte den Namen tatsächlich Kai's Session und das steht nicht für Kevin Schröder, das steht nicht für, weiß ich nicht, Karl Sawupke, das wird Klaus Schulze sein, der da gemeint ist. Die Kai's Session per Amore di Klaus. Fing auch so an, wie Klaus oft angefangen hat. VCS, ja, Geräusche zwitschern. Er fängt anders an hier. Autumn Rhapsody, das neueste Werk aus Sprockhövel. Matthias Lehmann hat's gemacht. Ganz neu rausgekommen. Yggdrasil heißt der Track. Ich weiß nicht, ob er richtig ausgesprochen. Yggdrasil. Y, Double Gustav, Dora, Richard, Anton, Siegfried, Emil, Ludwig, Yggdrasil. Ist aber egal, wie es klingt. Die Musik ist wichtig. 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

Matthias Lehmann, SQ Autumn Rhapsody. SQ steht für Seasons Quadrology. Und Yggdrasil haben wir gehört. Herrlich. Und da sind noch weitere wunderbare Stücke bei Bandcamp im Übrigen zu beziehen, zu laden. So, Navigator. Oh oh. Klingt schattig. Northern Consequence heißt das Album, was im Jahre 2000 und Leaves on the Line, in Klammern Remix, hört sich so an. Navigator, Rüdhai, Tom Coppens stecken dahinter aus den Niederlanden.

Sie nennen sich Navigator und sie heißen Ruud Heij und Tom Coppens. Kommen aus den Niederlanden und haben im Jahr 2000 das Album Northern Consequence gemacht und The Leaves on the Line Remix ist der Track von diesem Album. So. Jetzt geht los. Die Musik von Stevie Bissett, The Closed Eye View, signalisiert die Pause hier bei Ad Libitum. Und das nächste, was ich hier auf der Liste habe, die Liste ist von der Schallwende-Seite, schallwende.de. Und auf der Liste ist der nächste Termin, die nächsten Termine. Nein, falsch. Es gibt zwei Termine an dem Tag, wobei einer eben auf dieser Liste steht. Ich fange damit einfach an. Konzert mit Volker Lanko, Hans-Dieter Schmidt und Bernhard Wösteinrich in Hanau-Großauheim. Wow. Live Ambient and Sound Escapes. 20 Uhr, 19.09. übermorgen. Mehr steht da nicht. Aber es steht da eine Webseite und es steht da eine Mailadresse nicht, aber eine Webseite. Da kann man gucken. Kunstwerkhalle Hanau. Prima. 19.09. 20 Uhr. Am selben Tag, zur selben Zeit, aber in Dortmund, im Salzlager der Kokerei Hansa. Ich hoffe, die haben da geputzt, dass nicht alles da versalzen ist. Da spielen sie Tangerine Dream, das was heute Tangerine Dream ist. 19.09. genau. 20 Uhr, Salzlager Kokerei Hansa. Infos dazu bitte im Web suchen. Es ist auch schon mal bei Gesichtsbuch ein paar Mal aufgetaucht. Also wer da hin will, der findet. Ich weiß gar nicht, Eventim. Irgendwo gibt es Karten. Am 19.09. oder für den 19.09. eine Woche später, 26.09. Awakenings Konzerte, Rogelave, wo sonst? Ian Buddy, Swan, Sither und Jung Palmer spielen auf ab 18 Uhr für schlappe 15 englische Pfund. Aber ihr müsst da drüber auf die Insel, Rogelave. Awakenings Konzerte, 26.09. Nächster Termin, 10.10. E-Live in Oschott im Saal des Stolen Dance. Und da steht jetzt nicht so detailliert. Ich habe hier einen Plan gefunden. Und dann 14 bis 15 Uhr, Misha featuring Davy. 15.40 bis 16.50 Uhr. Access Maxes, also Axel Stupplich und Max Schiefele. Mann, muss man den mal alles parat haben. So, dann 19.20, 20.30 FD Project, Frank Duritke. Und 21.15 bis 22.45 Jerome Fröse. Türen gehen auf um 12.30 Uhr. Und das Ganze gibt's für 39 Euro. Ob jetzt da an der Abendkasse im Vorverkauf, ich weiß nicht. Es gibt dort Mailadressen zum Nachzumgucken. So. Dann schauen wir ein bisschen weiter in die Zukunft. Nochmal Awakenings. Aber Ordea am 17.10., eine Woche nach eLife. Natürlich wieder da, selbe Stelle, Rugley, aber diesmal mit Air Sculpture, Field Line Cartographer, Ideation, Infinity Room und Cycling Envelope. Ah, diesmal, weil ein bisschen mehr los ist, 30 Pfund. Geht auch eher los um 13 Uhr, 17.10. ab auf die Insel. So, Konzert mit Bridge to Imla. Das sind Michael Brückner, den hören wir gleich im Anschluss. Dann ist dabei Hans-Dieter Schmidt und Volker Lanko. Da spielen die in Erlensee. 19 Uhr. Mehr steht hier auch nicht. Vielleicht ist ja für Umme und ein Hutkonzert, dass der da rumgeht. Das Ganze am 31.10. Oh, habe ich hier noch gar nicht. Ist auch nicht eingetragen. 7.11. Ja, 7.11. spielen Brockhaus Keller und Schönwälder in der Toskana-Therme. Da ist das Liquid Sound Festival und da geht es rund um die Uhr mit Musik ins Wasser. Das heißt, wir außerhalb des Wassers
im Wasser die Lautsprecher und die Lauschenden, die dann mit den Lauschlappen idealerweise unter Wasser sind. Wobei in der Halle auch Klangsäulen sind, elektromagnetisch angetriebene Schallschleudern. Ja, ganz witzige, komische Sachen. Der Bas, der hört zu, der weiß, der wird jetzt schmunzeln. Der Thomas hat sie gebaut. So, 14.11. Fuchsfestival in Wuppertal, in Manuelskirche Sternstraße. Da gibt es, jetzt gehen wir, mit Hallo Menasch, Imposé, das ist der Nikolas van Marihage. Dann steht hier TE Schräger Dis und Circular, das ist Johannes Riedel, das kann ich lesen. Für 33 im Vorverkauf, Abendkasse 40 Euro. Am 14.11. 19 bis 0 Uhr in Wuppertal das Phobos Festival. Ja. Globotom ist unterwegs am 20.11., das ist ein Freitag, und zwar in Wetzlar, Neuapostolische Kirche. Da gibt es eine Veranstaltung zum Thema die Pflanzenwelt der Bibel, und Globotom macht da die passende Musik dazu. Auch schön, jawohl. 21.11. Die Namen, die kenne ich wieder. Gerade noch in Orschott, jetzt in der Dächenhöhle. Axel Stupplich, alias Access, organisiert jedes Jahr dort im November ein Konzert mit Gästen in der Dächenhöhle in Iserlohn. Das Ganze ab 19.15 Uhr. Axel Stupplich spielt und Kellmann spielt Keller und Menze, der Lev Keller, Michael Menze. Das Ganze gibt es für 29 Euro plus 3 Euro, wer die Karten zugeschickt bekommen haben möchte. Ansonsten auf zur Dächenhöhle, da lohnt sich immer ein Besuch und eine Verguckung, was da so Schönes los ist. Ist herrlich. Wird auch an dem Abend herrlich illuminiert, nur es gibt keine Heizung. Dafür ne, Decke, Handschuhe, Wollmütze und auf geht's. 21.11. 19.15. So, dann haben wir den 29.11. Bridge to Imla, da sind's wieder. Brückner, Schmidt und Lanko, diesmal in Würzburg, das Konzert findet im Rahmen der Psychedelic Network Festivals statt. 14 Uhr ist Anpfiff am 29.11. 5.12. zum 29. Mal Frühstück mit Musik, das EM Breakfast mit Musik von Dirks Kussel oder Lunar in Bochum-Grumme, und da gibt es eine Mailadresse, da gibt es eine Webseite, und schaut einfach da mal rein bei schallwende.de, weil ich glaube, Anmeldung ist da erforderlich. So, letzte Woche noch mit telefoniert, Planetariumskonzert am 5.12., also morgens Frühstück, abends Musik im Planetarium mit Stefan Erbe, 16 Euro, ermäßigt 13. The History of Electronic Music, Teil 3, aus der Reihe Sound of Sky. Oh, ein Schüttelreim. Bochum Planetarium, 21.15 Uhr bis 22.35 Uhr am 5.12. Und zum letzten diesem Jahr, 30.12. Hello 2027 mit Pond, also Paulo Fuchs, der ja bei der Preisverleihung dabei war, der Schallwelle-Preisverleihung. Der ist in Bochum, auch da im Planetarium. Für 25 ermäßigt 22 Euro am 30.12. 21.15 Uhr. So, mehr habe ich hier nicht stehen, reicht aber auch. Was hier gar nicht stehen muss, das ist Weihnachten, und mittlerweile steht fest, dass das Weihnachtswunder in diesem Jahr in Mönchengladbach stattfindet. Das heißt, da werden sich ein paar Moderatorinnen und Moderatoren, 4 Stück genau, werden sich da einschließen und werden sammeln für oder gegen den Hunger in der Welt. Und ich möchte da mitmischen. Ich habe unsere Aktion da schon angemeldet, und da möchte ich so viel wie möglich hinschicken und wünsche mir einfach, dass viele von euch mitmachen. Dafür habe ich eine Adresse eingerichtet, weihnachtswunder26@detlef-keller.de. Das ist ein Konto bei PayPal, wo zwei, Jossi und Alfred, jede Woche, wenn Sendung ist, etwas hinschicken. So, das Ganze werde ich jetzt, wenn es dem Endspurt entgegengeht, noch ein bisschen forcieren, werde dann noch ein paar andere Kanäle
füttern und nerven. Wäre wohl gelacht, wenn wir nicht ein bisschen was gegen den Hunger machen. Obwohl alles andere, weiß ich, wird immer teurer, aber was sollen die machen, die nichts zu futtern haben? Denen geht's mit Sicherheit schlechter als denen, die viel Spritkosten haben. Sehe ich jedenfalls so. Vielleicht bin ich da egoistisch und denke nur an mich. Habe ich noch was? Modul303.com. Da gibt es nämlich auch Verlinkungen und Wiederholungen von Ad Libitum, sowie auch hier bei Evosonic Montagmorgens um 8. Juppaidi. Idealfall ist es dann die Sendung vom Donnerstag. War jedenfalls letzte Zeit immer so. Passt also. Passt wunderbar. So, jetzt, ich habe ihn gerade schon erwähnt, den Michael Brückner, der hat was Neues gemacht, Mellotron Immersion oder Immersion, Immersion oder Monolith habe ich ausgesucht und damit steigen wir ein in die zweite Runde, zweite Stunde von Ad Libitum. Ihr seid natürlich immer noch richtig bei Evosonic aufgeschaltet und ja, Michael, leg den Riemen auf Orgel. Monolith. Das Album gibt es im Übrigen wie viele, viele andere Alben, die ich hier präsentiere, auch bei Bandcamp.

Sehr mystisch, sehr mystisch. Melotron Immersion, das Album, oder? Ja, ist ein Album bei Bandcamp zu kriegen und Monolith. Letzter Track für heute von Parker. A-Machines, a Tribute to Klaus Schulze. Da ist er wieder, der Klaus. Der steckt bei so vielen Leuten im Kopf und vor allem steckt er auch bei vielen in der Musik. Idle Waves heißt der Track und Parker heißt komplett James Parker.

James Parker oder nur Parker. Game Machines, das Album Idle Waves, ist nur ein Track drauf und das Ganze gibt's, wie vieles andere hier auch zu hören ist, bei Bandcamp. Darf ich eigentlich Werbung machen für mich? Ich habe ja auch so einen Bandcamp-Account. Da sind zwei neue Platten drauf. Also keine neuen, aber jetzt bei mir drauf. Die waren vorher woanders, sind jetzt bei mir drauf, ja. Ach ja, ich glaube nächsten Freitag, nicht morgen, sondern nächste Woche ist... dann die Woche. Ich glaube, 2. Oktober ist Bandcamp Friday. Da ist wieder Zahltag für die Musikanten. So. Genug geworbelt. Der 17.09.26 ist quasi Geschichte. Die Sendung auch. Ich sage herzlichen Dank fürs Zuhören. Schön, dass ihr mich begleitet habt. Auch wenn es nicht alle vom Sofa geschubst hat. Geht auch nicht. Aber ein bisschen war doch für jeden was dabei, hoffe ich. Ich hoffe, ihr seid nicht im Sessel völlig versackt. Aber ich finde die Metapher gut. Musik als Sessel zur Entspannung. Ja. So, die Playlist ist hochgeladen. detlef-keller.de. Und ich hoffe, ihr seid nächsten Donnerstag wieder dabei. Dann ist der 24. und dann haben wir nur noch 3 Monate bis Weihnachten. Ich sag jetzt nicht, was das bedeutet. Also es ist ganz schnell da, dieses ominöse Weihnachten. Plötzlich, zack, ist es da. Da, zack. Geschenke kaufen, helfen, spenden. Jetzt erstmal eine gute Nacht mit dem Programm von Evosonic. Das ist die Cross-Section Electronica. Bis 2 Uhr, dann Midnight Flow mit Musik aus dem Hause Mannequin. Und wir hören uns wieder nächsten Donnerstag oder eben Montagmorgen um 8 Uhr, wer nochmal reinhören will. Und ich schaue, was ich Schönes für den nächsten Donnerstag für euch sammeln kann. Bis dahin, macht's erstmal gut, werdet gesund, bleibt gesund. Tschüss. Ihr und euer Detlef Keller.

Buonasera. There's no music nach der Sommerpause. Und da hat sich einiges angesammelt. Lauter nette, aktuelle Musik. Wir fangen heute an mit einem interessanten Sampler von lauter Newcomern hier. Das Stück von Jimtronic nennt sich Echoes from Solara und das Album nennt sich Signals of Monolith.

Und es geht weiter mit Gerd Emmons und Skulermann von ihrem neuen Album The Shadow of Stratus, das Stück Basement.

Paul Ellis hat auch etwas Neues am Start, das nennt sich Structures for Interdimensional Transfer. Und hier der Track 5.

Tier von Standard, das 8. Album Moorinsel. Das nennt sich diesmal Brave New World und hier ein Stück, das sich nennt Early Morning.

Leute. So, das war's dann auch schon wieder. Ich hoffe, es hat euch gefallen. Viel Neues dabei gewesen. Oh, ich hätte noch so viel mehr machen können. Aber naja, passt eben nicht alles in eine 1-Stunden-Sendung. Also, ich hoffe, ihr seid nächste Woche wieder mit dabei, wenn der Christian euch etwas vorspielt. Bis dahin, gute Zeit. Ciao.

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10: Tja, einen wunderschönen guten Abend. Hier ist wieder das Sprachrohr mit dem
11: Michael und dem
10: Thomas an den Mikrofonen.
11: Genau, vierter Montag des Monats. Diesmal der September. Und wieder zwischen 19 und 20 Uhr wieder auf Tide Radio. Das Sprachrohr, da sind wir. Ihr könnt uns hören, wenn ihr die Antenne eingestellt habt auf 96.0, das Kabel auf 95.45. DRB Plus einfach auf TV-Tide scrollen oder natürlich weltweit dem Livestream im Internet auf www.tidenet.de. Dort auch noch nach Ablauf der Sendung das Ganze eine Woche lang in der Mediathek zum Nachhören. Und was kann man da nachhören, Thomas?
10: Was kann man nachhören? Ja, das, was wir heute hier bereden, Michael. Wir bereden heute eigentlich Dinge, die den meisten Leuten überhaupt nicht gefallen. Ne? Also das ist das, was ja hier in Deutschland unheimlich im Gespräch ist, immer wieder. Und das nicht erst seit gestern oder vorgestern, sondern schon seit Jahrzehnten eigentlich. Ne? Aber es wird nichts daran geändert. Irgendwie.
11: Seit Jahrhunderten, oder?
10: Seit Jahrhunderten, ja.
11: Das ist ja schon... Das wird ja auch immer gerne als eine urdeutsche Eigenschaft beschrieben. Ne?
10: Ja, und jetzt will man die auch noch abschaffen. Also man will ja, dass... Jetzt,
11: genau.
10: Also die urdeutsche...
11: Deutschland schafft sich ab, heißt
10: ja,
11: es.
10: Ja, ja. Hieß es mal, ne, von einem Herrn Sarrazin, ja.
11: Genau, und jetzt wird es ernst. Jetzt wird es gemacht.
10: Jetzt wird es ernst, ja. Und ja, zwar...
11: kündigen sie alle an, aber...
10: Naja, aber sie haben ja auch schon einiges geschafft. Also sie haben auch schon Dinge... abgeschafft, die man wirklich nicht mehr braucht. Das muss man dazu sagen. Es geht um den Bürokratieabbau und um bürokratische Dinge, die doch manchmal auch etwas skurril sind und man fragt sich, warum gibt's die überhaupt? Und ja, und kann man die abschaffen oder sind die vielleicht doch wichtig? Also zu einem Gemeinwesen ist ja meine Meinung, braucht es auch etwas Bürokratie, um eine gewisse Ordnung zu schaffen. Ne, also wenn man sagt, wir schaffen einfach die ganze Bürokratie ab, dann geht's drunter und drüber. Das sieht man ja in manchen Ländern, wo es zum Beispiel kein Katasteramt gibt und jeder nimmt sich das Land und keiner weiß, wem gehört jetzt was. Ne? Wenn wir schon mal hier bei Eigentum sind zum Beispiel, ne? Was ja sehr in der ganzen Welt sehr weit verbreitet ist. Und für all das gibt's ja in Deutschland meistens irgendwelche Formulare, ne, Michael?
11: Ja, und da würde ich sagen, stellen wir jetzt erstmal zum Start einen Antrag, ne?
10: Einen Antrag auf ein Formular stellen. Und das ist ja ein Antrag, der auch schon länger läuft, ne? Seit wann gibt's den Antrag da? Michael, aus den 70ern?
11: Mindestens, ja.
10: Ne? Hat er den Antrag mal gestellt. Ich weiß nicht, ob er das Formular inzwischen bekommen hat. Hier ist Reinhard May mit der Antrag eines Antragsformulars auf Erteilung eines Antrags, glaube ich. So heißt das wohl. Reinhard May ist hier.
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Aber fragen Sie mal den Pförtner, man sagt, der kennt sich hier aus. Und das tat ich dann, ach bitte, wo bekommt man hier im Haus eine Antragsformulierung, die Nichtigkeit erklärt? Für die Vorlage der Gültigkeit, nee, halt, es war verkehrt, dessen Gültigkeitsbehörde im Erteilungszustand liegt. Naja, Sie wissen schon, so ein Zettel, wissen Sie, wo man den kriegt? Da sind Sie hier ganz und gar verkehrt. Am besten ist, Sie gehen zum Verlegungsdienst für den Bezirksbereich Parkstraße 10. In die Abwertungsabteilung für den Formularausschuss. Bloß beeilen Sie sich ein bisschen, denn um 2 Uhr ist der Schluss. Dort bestellen Sie dann dem Pförtner einen schönen Gruß von mir. Und dann kriegen Sie im 2. Stock rechts Zimmer.

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Sie sitzen nämlich gerade drauf. Es sind Posten alter Formulare. Die gehen ans Oberverwaltungsamt zurück. Da sollen die jetzt eingestampft werden. Das sind diese völlig überflüssigen Anträge auf Erteilung eines Antragformulars.

0: Michael, Antrag auf Erteilung eines Antragsformulars zum Behuf. Das ist ja auch ein alter Begriff, ne? Behuf, was ist das eigentlich? Kannst du das?
1: Das ist ja auch eigentlich ein typisches Wesen der Bürokratie, dass man das oftmals liest und sich fragt, was will mir jetzt damit gerade gesagt sein?
0: Ja, das ist zum Behuf, ja? Da muss man nachgucken. Ja.
1: Also das sind dann Sachen, da sind Formulierungen drin. Und was ja noch viel schlimmer ist, ne? Also wenn man denn sagt, ja, was will mir das denn sagen, dann kann man es ja noch, dann kommt man auf die Idee, okay, das gucke ich mal nach. Aber es gibt ja dann auch die Formulierung, wo man vermeintlich dachte, man wüsste genau, was das heißt, und dann bedeutet es was ganz anderes.
0: Das ist natürlich so, ganz böse.
1: Ne? Und dann kommt man ja gar nicht auf die Idee, dass man da was nachgucken müsste oder sowas. Also die Bürokratie, die hat schon Tücken. Das muss man, glaube ich, ganz klar sagen.
0: Also ich habe mal nachgeguckt, der Ausdruck zum Behuf, meist in der Verwendung zum Behuf oder zu dem Behuf, bedeutet zu dem Zweck oder zu dem Nutzen. Das ist wohl die Bedeutung von zum Behuf. Ja, warum sagt man da nicht zum Zweck?
1: Ja. Das, ne? Das ist dann schon mal eine sehr gute Frage. Ja, aber wie gesagt, das ist das Wesen der Bürokratie. Vielleicht will man ja auch gar nicht, dass das verstanden wird.
0: Jedenfalls
1: nicht von dem sogenannten Normalbürger.
0: Genau, das kann durchaus sein. Manchmal kommt man sich so vor, als wenn die Formulierungen so sind. Gerade Gesetzestexte auch so, ne, sind ja auch so oft formuliert.
1: Ja, das, ne, aber jetzt stell dir mal vor, man wird das alles verstehen. Das wird ein paar Arbeitsplätze kosten, ne? Also es würden deutlich weniger Anwälte gebraucht werden, wahrscheinlich auch weniger Behördenmitarbeiter.
0: Naja, gut, Michael, pass auf, jetzt kommt die KI, die Anwälte werden demnächst sowieso ziemlich überflüssig werden, habe ich mir sagen lassen. Da gibt es ganz andere Ecken, wo es da plötzlich anfängt, komisch zu werden, ne? Wenn dann die KI plötzlich als Anwalt auftaucht oder so. Naja, aber das sind wir ja gar nicht. Wir sind ja bei den Bürokratiefällen in Deutschland, die ja abgebaut werden sollen. Und ich habe sogar mal eins gefunden, was da schon abgebaut wurde, nämlich für deutsche Staatsangehörige wurde die Pflicht zum 1. Januar 2025 abgeschafft, einen Meldeschein im Hotel auszufüllen. Michael, warst du letztes noch mal im Hotel? Musstest du noch einen ausfüllen oder hat man das wirklich gleich eingestellt? War ja immer so, ne? Hat man immer vorgelegt bekommen.
1: Ich war so wahnsinnig viel in Hotels und ich habe so wahnsinnig wenig Meldescheine ausgefüllt.
0: Auch schon vor 2025?
1: Auch schon vor allen Dingen vor 2025.
0: Aha. Also das hat man schon damals nicht ernst genommen, das Ganze.
1: Das ist also mit absoluter Sicherheit nicht das am meisten ernst genommene Gesetz oder Vorschrift in Deutschland gewesen.
0: Und dann hat man noch den ganz großen Wurf gemacht für jeden, der selbstständig ist oder für jede Firma, ne, wie alle. Man weiß ja, dass man Buchungsbelege bisher immer 10 Jahre lang aufbewahren musste, ne? 10 Jahre. Ja. Die meisten wissen nicht, dass das geändert hat. Also mit dem Bürokratieentlastungsgesetz Nummer 4 wurde diese Zeit auf 8 Jahre verkürzt. Michael, man muss es nur noch 8 Jahre aufheben. Das Absurde ist ja weniger die Aufbewahrung selbst als die Kombination aus einer digitalen Buchhaltung, wo die Belege ja alle digital erfasst wurden. Normalerweise machen ja die meisten, ne, Firmen, also bis auf kleine, so wie ich zum Beispiel Alleinunternehmer, ich mache das noch in einem Aktenordner und dem jahrzehntelangen Archivdenken, was da war. Ne? Also man hat immer die Aktenordner 10 Jahre irgendwo ins Lager gestellt und hat sie da aufbewahrt. Und ich glaube, da hat nie jemand reingeguckt.
1: Michael? Ja, ist unterschiedlich, glaube ich. Ich würde sagen, es ist immer weniger geworden. Aber vor allen Dingen ist es ja so, dass, ne, du brauchtest den Raum, den Lagerraum. Ja. Das hat ja Platz weggenommen. Und du hast natürlich auch die Mitarbeiter gebraucht, die dann irgendwann diese Ordner alle leer machen. Und ja dann auch nicht einfach in einen Altpapiercontainer stecken, ne, sondern ordnungsgemäß entsorgen. Auch das hat natürlich dementsprechend Aufwände bedeutet. Und von daher ist das natürlich schon, das hat ja so ein bisschen was Komödiantisches, dass ausgerechnet jetzt, wo man sagt, ja, im Zweifelsfall muss ich einfach nur auf den Papierkorbknopf am Computer drücken, um das rauszuhauen und dann bin ich's los. Und in einer Zeit, wo es ja immer heißt, Daten seien das neue Gold und man müsse möglichst viel davon sammeln, dass ausgerechnet da ein Gesetz rauskommt, dass man das jetzt nicht mehr muss und soll und darf, das ist schon, hat was Skurriles, finde ich.
0: Na gut, also die Daten, wenn die einmal digital erfasst wurden, muss man sie ja nicht löschen. Es geht ja nur um den Papierkram, den man dann parallel zu den Daten im Computer noch irgendwo stehen hat. Also das muss man ja nicht. Denk mir, wenn die eindeutig in der Datenbank abgelegt sind, dann sage ich mal, sollte das okay sein.
1: Es muss nicht mehr so wild ist da, ich meine, ne, also
0: ja, aber
1: Ordner haben ja sowieso noch.
0: Michael, du hast ja so ein paar skurrile Sachen gefunden. Erzähl doch mal.
1: Ja, also was auch ganz interessant ist, wenn jetzt eine Stadt zum Beispiel beschließt, wir haben hier einen öffentlichen Weg und wir sind der Meinung, den brauchen wir nicht mehr, den schließen wir oder wir verkaufen das Grundstück an jemanden, der da dranhängt oder wie auch immer, dann muss man das natürlich öffentlich bekannt machen, dass man genau dieses tut und dann ist es so, dass es ja sein kann, dass Leute was dagegen haben. Und dann könnte man ja vermeintlich meinen, okay, da sagt dann einer der Stadt, also pass mal auf, ich erhebe da Einspruch und ne, da müsst ihr nochmal drüber nachdenken oder dann muss irgendwas passieren, dass man sich damit nochmal auseinandersetzt. Nein, weit gefehlt. Es gibt auch dafür logischerweise einen bürokratischen Akt und der ist deutlich aufwendiger, denn da heißt es dann, gegen eine solche Allgemeinverfügung können Sie innerhalb eines Monats nach Bekanntgabe Klage beim Verwaltungsgericht erheben. Das können Sie schriftlich tun oder zur Niederschrift des Urkundsbeamten der Geschäftsstelle oder auf elektronischem Weg über das elektronische Gerichts- und Verwaltungspostfach des Gerichts erheben. Also da gibt es einen gleich schon ziemlich deutlichen bürokratischen Aufwand dafür, dass man da gegebenenfalls einen Einspruch erheben möchte. Und damit macht man ja nicht nur dem Bürger, der da Einspruch erheben möchte oder der Bürgerin das schwer, sondern das heißt ja jedes Mal auch gleich, dass es auch logischerweise der dementsprechenden Verwaltung schwerer gemacht wird, weil die muss ja auch sofort sich da dann rechtlich gegen erwehren.
0: Na, und das ist natürlich
1: mit natürlich
0: auch
1: allen daran hängenden Kosten. Ne?
0: Na eben, das ist doch ein riesen Kostenaufwand. Also wenn ich
1: das ist ein riesen Kostenaufwand. Und ich meine, wer weiß, vielleicht will man damit ja auch eher abschrecken.
0: Also das klingt für mich also.
1: Wer erhebt da dann noch Einspruch, wenn der da gleich erstmal, ne?
0: Na logisch, das ist natürlich die Hürde, die zeigt, der Bürger will ja gar nicht gehört werden. Wir machen das einfach so und du Bürger kannst dagegen klagen, aber wenn du verloren hast, dann musst du da wahrscheinlich die ganze Klage bezahlen. Also das ist ja Wahnsinn. Ne? Nur weil dir jemand so einen Weg wegnimmt, ja, der, wo du sagst, nee, wir kommen nur über diesen Weg zu dem und dem Grundstück, was auch immer, und jetzt wird der verkauft an Privat und der sagt, er gibt mir kein Wegerecht und dann kommt man da nicht mehr hin zum Beispiel. Das kann man gar nicht mehr so der Verwaltung mitteilen, wenn die da zum Beispiel was vergessen haben, ne, oder ja, nicht beachtet haben, die können muss nicht böswillig sein, die haben es einfach nicht gesehen, dass da der Zugang zu dem dahinterliegenden Grundstück mal nur über diesen Weg ist und verkaufen dem privat, man kommt da nicht mehr hin und man kann da gar nicht sagen, halt, könnt ihr mal das berücksichtigen? Nein, ich muss erst klagen, was für ein Wahnsinn.
1: Ja, total. Da sind wir ganz klar in dem Bereich, wo man sagen muss, ja, wir haben Bürokratie und zwar knackig, also definitiv.
0: Na, oder? Ja. Oder was jetzt seit 2020 ja gilt, die Belegausgabepflicht. Ne? Jedes Brötchen, was du beim Bäcker kaufst, muss dir jetzt dieser Beleg übergeben werden. Ne? Die müssen den ausdrucken, auch wenn meinetwegen mehr als die Hälfte den gar nicht haben wollen, den Beleg. Sie müssen ihn ausdrucken. Und jetzt
1: ja, und dann heißt es immer, wir sollen nachhaltig agieren.
0: Genau. Nicht?
1: Und ressourcenschonend.
0: Ressourcenschonend, ja, sind diese Belege auf keinen Fall. Aber nun kommt ja die Änderung. Ab wann war das jetzt? Ab 28 oder 27 schon? Nee, 28. Da wird die Papierbonpflicht ja abgeschafft und es wird eine Pflicht zur elektronischen Bon-Erteilung gestellt. Und jetzt ist Michael hier gerade aus dem Netz gefallen. Mal sehen, ob er wiederkommt. Die Bonpflicht wird ab 28 nur noch elektronisch sein. Und wer dann einen Papierbon haben möchte, der muss das begründen. Der muss sagen, ich kann es gar nicht elektronisch machen. Ich bin 97 Jahre alt, habe gar kein elektronisches Gerät und brauche den Papierbon, weil ich den gerne, zum Beispiel eine Pflegeperson geht für eine alte Oma einkaufen und die möchte das gerne belegen bei der Oma zu Hause. Dann fragen die natürlich, wieso? Sie sind doch 30, warum haben Sie keinen Smartphone und können diesen Bon elektronisch bekommen? Nein, ich brauche den für die Oma. Also das stelle ich mir schon richtig skurril vor, wie dann die Diskussion an der Kasse sind, die dann nur noch Bons elektronisch ausgeben wollen 2028 und es will jemand einen Papierbon haben. Man wird ja dazu verpflichtet, so ein Gerät dann zu haben. Ist ja ein Zwang zu einem elektronischen Gerät, das man haben muss, Michael.
1: Das gibt es in anderen Bereichen jetzt schon.
0: Na klar.
1: Wenn du
0: Bahncard.
1: Wenn du so eine Karte hast, ne, da kannst du ja rein theoretisch sagen, du machst das alles und druckst dir dann den Zettel aus, dass du das hast und dass die Leute das abscannen können, wenn die dich kontrollieren. Das tun sie ja genauso vom Smartphone, dass du ihn hinhältst, dann scannen sie ja auch das nur ab. Das können sie natürlich auch vom Zettel ab scannen. Geht nicht. Also geht natürlich alles,
0: ist aber nicht erlaubt. Nee, du kannst es nicht mehr ausdrucken. Ich glaube, es geht gar nicht mehr.
1: Doch, das geht noch, aber du kannst, also du, wenn man sowas macht, habe ich mir zumindest sagen lassen, dann kommst du damit im Regelfall durch sogar, es sei denn, bei denjenigen, die dich kontrollieren, sind irgendwie ein bisschen höher gestellte Leute dabei, dann hast du...
0: Jetzt ist Michael weg. Okay, ich mache mal eine Musik, Michael kommt vielleicht gleich wieder. Machen wir mal hier ein Formular Fehlt Song von Willy Wave hier. Formular Fehlt.
2: Ganz kurz. Haben Sie dafür ein Formular?

0: Sprecherformular fehlt. Wir sind immer noch beim Sprachrohr hier auf Tide Radio mit Michael und Thomas. Michael war jetzt weg und jetzt ist er gerade wiedergekommen. Michael, ich habe gerade mal eine Musik gespielt, du warst gerade verschwunden. Bist du jetzt wieder da?
1: Ja, ich bin hier komplett rausgeflogen gerade.
0: Oh je, ja, so ist das. Du hast vielleicht das Formular nicht ausgefüllt, was den Antrag stellt auf dauerhafte Beteiligung am Internet. Kennst du das Formular?
1: Wahrscheinlich. Habe ich das...
0: hast du übersehen,
1: ich hab's,
0: ne?
1: Ich habe es noch auf Papier ausgefüllt oder sowas und deswegen...
0: Ja, ja, also...
1: Ne? Was wir gerade hatten, also... Das ist ja so eine schwierige Angelegenheit. Also wie gesagt, da werden Leute auch mit Bürokratie so ein bisschen vom Leben ausgeschlossen, ne?
0: Genau, ja. Was gibt's noch so für schöne Sachen? Hast du noch was gefunden?
1: Oh, wunderbare Sachen. Also ne, wir haben ja früher, ne, haben wir ja mal gesagt, so ne, die Kinder alle immer schön in den Kindergarten, in die Schule, damit die sich mit allem anstecken, was möglich ist. Ne, das stärkt das Immunsystem. Ja, die Zeiten sind vorbei. Heute müssen zum Beispiel im Kindergarten, in der Kita, in der Kindertagesstätte, die Haken, wo die Handtücher für die Kinder hängen, die müssen Mindestabstände haben. Und zwar so, dass sich die Handtücher nicht berühren können, damit keinen Fall zu einer Kontamination kommt. Oder wenn es zum Beispiel an einer solchen Kita eine Treppe gibt, die halt ein bisschen in Benutzung ist, Holztreppe zum Beispiel, ja, wo man sagt, ist doch eigentlich vielleicht gar nicht so schlecht, die ist ein bisschen rauer, kann ein Kind nicht so leicht ausrutschen und sich auf die Nase legen. Nee, das geht nicht. Weil so eine raue Treppenstufe, die bietet Möglichkeiten für Keime, für Verschmutzungen, sich dort festzusetzen und lässt sich nicht mehr so gut reinigen. Die muss also dann komplett überarbeitet werden und neu lackiert werden, damit sie wieder schön glatt ist. Damit man zwar keine Keime mehr kriegen kann, aber sich dafür schön auf die Nase legen kann. Das gleiche gilt übrigens auch für Fußleisten, weil man kennt natürlich diese Problematik, dass die Kinder ständig mit der Zunge an den Fußleisten lang schubbern. Auch die dürfen nicht zu rau und schmutzig sein, weil das zu gefährlich ist.
0: Aha, das verteuert natürlich die Baukosten
1: das
0: für eine Kita.
1: Das verteuert natürlich die Sachen ganz immens, ne? Und das müssen dann natürlich die Gemeinden bezahlen. Also man könnte dann sagen, da machen sich die Gemeinden oder der Gesetzgeber das Leben ja selber schwer, weil er sich das Leben selber teuer macht. Aber das Ding ist natürlich, der Gesetzgeber, Gemeinden, die holen sich das Geld ja alles von uns wieder, ne?
0: Genau, also das wird dann nur teurer und vor allen Dingen ist es dann auch schwieriger, Michael, so eine Kita überhaupt in Betrieb zu bekommen. Ne? Also erst muss das alles erledigt sein, die müssen wahrscheinlich Nachweise dafür abgeben, dass das alles so geregelt ist.
1: Selbstverständlich, sonst würden wir ja hier in diesem Fall nicht über Bürokratie reden. Das muss natürlich alles nachgewiesen werden, ganz klar. Alle Zettel müssen da sein.
0: Also eine sogenannte Berichtspflicht wahrscheinlich. Ne? Also irgendwie.
1: Ja, die Zettel sind wahrscheinlich sogar wichtiger als die überarbeitete Treppe selber. Das ist ja ein weiteres Kuriosum der Bürokratie, dass oftmals eben dem Zettel deutlich mehr Aufmerksamkeit geschenkt wird als dem Fakt selber.
0: Ich glaube auch. Ne? Es gibt ja auch in den Betrieben ganz viele sogenannte Beauftragte, die für irgendwas beauftragt sind. Da gibt es den Arbeitsschutz oder Beauftragten,
1: Brandschutzbeauftragten,
0: den Brandschutz, Umweltschutzbeauftragten, Datenschutz, Gefahrstoffbeauftragten und man hat festgestellt, es gibt ja diesen nationalen Normkontrollrat, ich weiß nicht, das ist eine Organisation, die gibt es wahrscheinlich nur in Deutschland, das ist der nationale Normenkontrollrat, der ist eingeführt worden, um die Bürokratie zu beobachten, ob sie nicht irgendwo zu bürokratisch ist. Und die haben jetzt festgestellt, es gibt mehr als 70 verschiedene betriebliche Beauftragte beziehungsweise Sach- oder auch fachkundige Personen, die aufgrund unterschiedlicher Vorschriften relevant werden können. Also, ne, also das sind die macht man ja nicht, weil man den unbedingt haben will, sondern weil es Vorschriften gibt, die das verlangen, dass man so einen Beauftragten hat in dieser oder jener Situation. Und die Summe aus Bestellung, Schulung, die werden geschult, die müssen geprüft werden, die haben Dokumentation auszuarbeiten und die haben Berichtspflichten. Die Summe ist ein erhebliches Problem der Bürokratie. Da sind Menschen teilweise nur mit solchen Dingen beschäftigt. Also ich sag mal, es gibt bestimmt Fälle, wo das wichtig ist. Ich sag mal, Gefahrstoffbeauftragter, ja, oder auch Gefahrgutbeauftragter. Das sind zwei verschiedene Dinge, ne? Also ein Gefahrstoffbeauftragter ist kein Gefahrgutbeauftragter. Die müssen natürlich, glaube ich, in Betrieben, die mit Gefahrstoffen umgeben, schon da sein, um, ne, da nicht, um die Leute zu schulen, ihr habt hier gerade mit sehr gefährlichen Stoffen zu tun und ihr müsst so und so damit umgehen. Das finde ich schon irgendwie wichtig. Aber es gibt bestimmt Beauftragte, die nicht ganz so wichtig sind und wo man sagen kann, okay, das kann einer mitmachen und muss jetzt nicht unbedingt diese Berichtspflichten erfüllen, was auch immer. Bürokratie hat in vielen Fällen ganz bestimmt einen guten Hintergrund und einen Sinn, wenn man das macht, ne? Also man denkt nur ans Katasteramt, Michael, ne? Wenn man kein Katasteramt hat, dann weiß der Nachbar nicht, dass dein Grundstück dir gehört und sagt, das ist meins.
1: Also ganz klar, Regeln müssen sein, an Regeln muss sich gehalten werden, auch in bestimmten Bereichen. Schwierig finde ich es, dass sich diese Geschichten ganz oft ja widersprechen. Also zum Beispiel gibt es ja betriebsärztliche Untersuchungen, die durchgeführt werden müssen. Wenn jetzt so ein Betriebsarzt bei seiner Untersuchung feststellt, dass ein Mitarbeiter seiner Arbeit eigentlich gar nicht nachkommen kann, was ja dann eventuell eben auch heißen kann, dass er dadurch, dass er das nicht richtig macht oder nicht richtig machen kann oder die Wahrscheinlichkeit groß ist, dass er da Fehler macht, dass er dann zum Beispiel auch andere gefährdet. Dieses Ergebnis darf dann aber der Firma gar nicht mitgeteilt werden. Das Ergebnis dieser betriebsärztlichen Untersuchung bekommt ausschließlich der Mitarbeiter. Die Firma bekommt ausschließlich die Nachricht, dass der Mitarbeiter an der betriebsärztlichen Untersuchung teilgenommen hat, wozu man ihn übrigens auch nicht zwingen kann. Das ist eine freiwillige Angelegenheit. Damit geht es dann auch schon mal los. Und im Endeffekt ist die Firma dann, muss einfach darauf hoffen, dass der Mitarbeiter so vernünftig ist, wenn er eben einen Befund bekommt, der ihm sagt, du kannst den Job nicht machen, dass er dann sagt, ich kann den Job nicht machen. Wenn ihr mal so freundlich sein würdet, mich zu kündigen. Finde ich schwierig. Finde ich sehr, sehr schwierig. Und dann, sag ich mal, sind diese Regelungen auch bis zu einem gewissen Grad absurd.
0: Ja, aber manche Regelungen finde ich zum Beispiel ganz sinnvoll. Man will jetzt, oder sollen, bestimmte Nachweise lockern oder abschaffen. Zum Beispiel für geringfügig Beschäftigte. Da will man den Nachweis über die geleistete Arbeitszeit nicht mehr unbedingt anfordern oder abfordern von den Betrieben, die geringfügig Beschäftigte beschäftigen. Ne? Und in dem Falle ist das ja zu Lasten der Arbeitnehmer. Ne? Also dann ist es ja nicht mehr, dann sagen die, nee, ihr müsst länger arbeiten. Wenn sie es nicht nachweisen müssen, kommt ja gar nicht raus, dass die Leute in irgendeiner Weise ausbeuten. Ne? Das ist also, da finde ich schon ein bisschen skurril.
1: Das ist absolut richtig und auch da wird es aber auch sicherlich jede Menge Möglichkeiten geben, dann wieder das Ganze zu umgehen, was auch alle möglichen dann, also sowohl in der Regel die Arbeitgeber als auch die Arbeitnehmer dann quasi mitspielen und Wege finden, sich darum dann wieder zu drücken.
0: Michael, andersrum, das soll ja abgeschafft werden, Michael. Der Arbeitszeitnachweis für geringfügig Beschäftigte, da will man sich dann nicht drum drücken. Also der Arbeitgeber will sich da bestimmt nicht drum drücken. Der sagt, okay, ich muss es nicht mehr nachweisen, super.
1: Ja, aber die Frage ist ja, hat der Nachweis was gebracht, ne?
0: Das meinst du?
1: So, oder ist da letztendlich gar nichts, weil das alles, weil man
0: alles Mittel
1: und Wege gefunden hat und da rumgetrickst hat, also da das gibt's ja ohne Ende. Also du kannst ja jetzt, nehmen wir mal einfach mal auch so ein bürokratisches Monster, was einen total sinnvollen Hintergrund hat. aber nehmen wir mal die Lenkzeitengesetzgebung, die ja vorschreibt, wie lange jemand am Steuer sitzen darf und so ein LKW zum Beispiel lenken darf. So, das ist ganz genau geregelt, wie viele Pausen er zwischendurch machen muss, in welcher Reihenfolge er welche Pause machen muss und wie lange die dann jeweils sein. Es ist also wirklich sehr detailliert, ist das geregelt und auch wie lange dann so jemand Wochenendruhe halten muss. Das Ding ist aber, dass dieser jemand, wenn er jetzt, sag ich mal, seinen LKW von München nach Hamburg gefahren hat, dann kann der sich in Hamburg in einen Privatwagen setzen, kann damit zurück nach München fahren und kann sich dann sofort in München wieder, weil er dann ja eine vorgebliche Ruhezeit gehabt hat, kann er sich wieder in den LKW setzen und wieder nach Hamburg fahren.
0: Ja, das passiert so.
1: Völlig legal. Also
0: die fahren teilweise mit der Bahn zurück und setzen sich in den nächsten LKW. Und der die Firma sagt, wieso, ihr konntet doch in der Bahn schlafen. Das ist skurril.
1: Ja, so.
0: Wahnsinn.
1: Das, ne, noch skurriler wird das ja bei dem Taxifahrer dann, der, wenn er denn den Kunden kriegt, der nach Paris will, dann muss er auch diese Lenkzeiten einhalten und muss die Pausen machen und muss auch die Nachtruhe machen. Solange er aber innerhalb seines Bereiches, also zum Beispiel der Hamburger Taxifahrer dann eben in Hamburg bleibt und einfach nur einen Kunden nach dem anderen aufnimmt, darf der fahren, solange wer will und muss keine Pause machen und nix.
0: Mhm. Das ist ja auch merkwürdig. Kann so lange fahren, wie er will, der Taxifahrer?
1: Kann so lange fahren, wie er will. Keinerlei Einschränkungen.
0: Das ist auch gefährlich im Straßenverkehr.
1: Das ist gefährlich im Straßenverkehr. Und das sind einfach so Sachen, wo man dann sagen muss, also wenn man denn so viel Bürokratie hat, dann sollte man das doch auch irgendwie so hinkriegen, dass es eben wirklich auch Sinn macht und dass es auch umsetzbar ist und dass es im Zweifelsfall auch kontrolliert wird. Aber auch die Kontrollen sind ja dann auch wiederum teilweise sehr skurril, wo man sich dann auch fragt, ja, das soll jetzt wirklich die Kontrolle sein, ne? Das bekannte Beispiel mit den Brustimplantaten aus Baustoffsilikon. Ja, das Silikon wurde nicht geprüft. Das hat keiner angeguckt. Es wurde nur geprüft, was auf dem Lieferschein steht. Und da stand medizinisches Silikon drauf.
0: Das ist ja dann Betrug, Michael. Dem sind wir, egal ob wir eine Prüfung haben, ja oder nein, sind wir.
1: Das ist Betrug, aber es wurde ja gar nicht geprüft und es ist auch gar nicht vorgesehen, das zu prüfen. Also es ist nicht vorgesehen, dass einer hingeht und sagt, jetzt mach bitte mal die Packung da auf, ich will jetzt mal sehen, was für ein Silikon da drin ist. Ja, genauso wie auch in den Altenheimen, in den Pflegeheimen nicht kontrolliert wird, ob da jemand was zu essen kriegt, beziehungsweise es wird kontrolliert, aber das wird in dem Sinne kontrolliert, dass an ganz bestimmten Stellen ein Essensplan hängen muss. Und wenn der da hängt, dann heißt es, dass die Leute da was zu essen gekriegt haben.
0: Ja, und
1: wenn die Leute losziehen würden, die Prüfer, und würden die Leute, die Bewohner fragen, ob sie denn was zu essen gekriegt haben, dann würde das darauf hinauslaufen, dass diese Prüfung, das Ergebnis dieser Prüfung nicht rechtsgültig wäre, weil sie das nicht dürfen.
0: Also sie dürfen die Leute gar nicht fragen?
1: Nein.
0: Das ist ja skurril. Also das kann ja durchaus passieren, dass die nichts zu essen kriegen. Wenn nämlich gerade im Altenheim, wenn man hohes Alter hat, hat man oft mit den Augen zu tun und wird auch mal blind. Dann gibt es den Fall, dass im Altenheim das Essen den Leuten einfach hingestellt wird. Und wenn die dann auch nicht hören, dass der Teller da hingestellt wurde und ihnen nicht gesagt wird oder gezeigt wird, dass der Teller da steht, dann holt der andere Abräumer nach einer Stunde den Teller ab und sagt, oh, der hat nichts gegessen. Dabei hat der oder diejenige überhaupt nicht mitbekommen, dass das Essen hingestellt wurde, weder gehört noch gesehen. Und es wurde ihr auch nicht oder ihm nicht gesagt, dass da jetzt Essen steht. Oder geschweige denn geholfen bei der Einnahme des Essens, was ja, wenn man im hohen Alter blind wird, auch nicht die einfachste Art ist, irgendwie das Essen aufzunehmen. Das kann man gut sich vorstellen. Und dann dürfen die nicht gefragt werden, ob die was zu essen bekommen haben, Michael. Das finde ich interessant. Da gibt es eine Verordnung drüber, ja? Datenschutz.
1: Das ist das, genau, das ist sind die Prüfrichtlinien da.
0: Ja, krass, ja. Dann hat sich das ja erledigt. Also dann ja, den Essensplan aushängen kann jeder. Und wenn nicht geprüft wird, ob die was zu essen kriegen, hat das ja null Effekt. Null.
1: Ganz genau.
0: Ja.
1: Und was wir ja auch noch haben, ne, dann haben wir ja auch noch den Fall, das haben wir ja in einer der letzten Sendungen gehabt, wo es um den Kaffee ging, nicht, wo wir den Kaffeeröster hatten, der gesagt hat, ja, super, da hat man uns angekündigt, dass da ganz viele Richtlinien kommen und wir haben da jede Menge Geld rein investieren. Wir fanden das auch richtig sinnvoll, dass das gemacht wird. Mhm. Und dann kam die Richtlinie nicht.
0: Ach so, also die haben schon alle vorgearbeitet, weil sie es sinnvoll fanden.
1: Haben alles, hieß, müsst ihr machen, die Richtlinie wird so dann und dann umgesetzt und bis heute Pustekuchen.
0: Tja.
1: Ja, und er sagt, es war sinnvoll. Es war absolut sinnvoll, dass man das macht. Also er war voll dafür. Mhm. Ja, also muss man, die Wirtschaft, die mal dafür ist, dass Bürokratie aufgebaut wird. Auch das gibt es.
0: Ja, auf alle Fälle. Also die Wirtschaft, die hat eine interne Bürokratie, die ist ja manchmal überbordend. Ne? Also man denke nur an gewisse Zertifizierung, ISO-Zertifizierung, die dann von allen Firmen abgefragt werden. Wenn man mit einer anderen Firma zusammenarbeiten will, werden da ISO-Zertifizierung verlangt und von irgendwelchen Zertifizierern auch bestätigt, dass man diese Zertifizierungsrichtlinien einhält. Aber wenn man genauer hinguckt, sind das meistens Gefälligkeitsgutachten, Michael. Kennst du das auch?
1: Das ist ja sowieso schon mal auch wieder so ein Treppenwitz, dass die Wirtschaft jetzt so massiv fordert, dass die Bürokratie abgebaut wird, obwohl sie sich selbst jede Menge Bürokratie auferlegt. Ja, also das geht mal ganz banal damit los, dass wenn man mal so irgendwo unterwegs ist und nutzt mal die sanitären Einrichtungen, dann gibt es da ja Franchise-Systeme zum Beispiel, die dort Verwendung finden. Und da kann man dann, wenn man mal ein bisschen rumschaut, hängen da manchmal Zertifikate. Und zwar ausgefüllt, dass man die Richtlinien des Deutschen Franchise-Verbandes e.V. und dem Internationalen Zentrum für Franchising and Corporation die Standards nach den gemäßen Franchise-Systemen erfüllt. Das ist eine rein freiwillige Geschichte. Und das heißt auch nicht, dass zum Beispiel damit getestet wird, sind die Toiletten sauber? Mitnichten. Das ist nicht Inhalt dieses Zertifikats. Sondern es heißt einfach nur, dass es Regeln gibt, die ein Franchise-Verband festgelegt hat. Das sind keine gesetzlichen Regelungen. Das sind die Regeln eines Wirtschaftsverbandes.
0: Das ist ja ein Verein, ne? Ist ja nur ein Verein, der das so.
1: Genau, an die wird sich gehalten und das wird regelmäßig auditiert, also sprich überprüft, ob da alle Dinge erfüllt werden. Und Leute, die sowas machen, sagen, wir haben hier ein Bürokratieproblem. Da kann man eigentlich nur drüber lachen. Ja, und wenn man zum Beispiel bei den ISO-Zertifikaten, da gibt es ja eine Unmenge an für allen möglichen Kram. Das wahrscheinlich am weitesten verbreitetste ist die ISO 9001, die besagt, dass alle Prozesse innerhalb einer Firma halt nachvollziehbar sein müssen. Also sprich, es muss alles dokumentiert werden. Auch eine klassische Zertifizierung, bei denen das Papier deutlich wichtiger ist als das, was wirklich passiert. Also wenn Sie so ein Audit haben und so ein Auditor fragt, sagen Sie mal, haben Sie dann hier auch das Fahrzeug anständig gewartet und neben Ihnen steht der Techniker und sagt, ja, habe ich gerade gestern gemacht, alles wunderbar, war ich persönlich. Dann sagt Ihnen der Auditor auf den Kopf weg zu, aha, ist also nicht gewartet, weil er will einen Zettel sehen. Und auf dem Zettel muss draufstehen, dass das gewartet wurde und was da gemacht wurde. Und ob das dann auch wirklich gemacht wurde, das interessiert keinen. Hauptsache, der Zettel ist da und ist vernünftig und ordnungsgemäß, wie sich das gehört, in der Bürokratie ausgefüllt.
0: Also auch ein Zettel, nicht elektronisch,
1: sondern
0: ein Zettel.
1: Eine gesetzliche Vorgabe.
0: Ach so, keine gesetzliche.
1: Na, das ist eine ISO. Das ist eine, das sind.
0: Ist ja auch ein Verein.
1: Ja. Das ist ein Verein, den man kann sich entscheiden, dass man da beitritt und dass man das machen möchte. Und das tut man meistens, weil irgendwer anders, den man gerne zum Kunden haben möchte, sagt, du musst ISO-zertifiziert sein. Mhm. Und sonst ist mit mir kein Geschäft zu machen. Das wird dann besonders spannend, wenn diese Firma, die das fordert und die dieses Zertifikat unbedingt haben möchte, auf mal etwas unbedingt braucht, wo sie niemanden findet, der dieses Zertifikat hat. Dann werden ganz banal Firmen dazwischen geschaltet, die einfach nur Geld damit verdienen, dass sie dazwischen geschaltet werden, die dann sagen, ihr kriegt die Dienstleistung von uns und wir sind ISO-zertifiziert.
0: Und die wiederum kaufen die dann bei einer Firma ein, die nicht...
1: Das ist dann so ein bisschen Grauzone, weil eigentlich dürften sie das gar nicht so wirklich richtig weitergeben, weil die andere Firma ja eigentlich auch ISO-zertifiziert sein musste. Aber da kann man dann bisschen rumtricksen, da kann man ein paar gute Gründe für finden, warum man eben das macht und dann ist das okay und die Firma, die das eigentlich haben will, die kann dann ruhigen Gewissens behaupten, wir kaufen ja bei einem ISO-zertifizierten Anbieter. Ja, und wie gesagt, diese Leute, also die Wirtschaft, die diese Systeme nutzt, freiwillig, die dazu nicht gezwungen ist, die beschwert sich darüber, dass wir hier zu viel Bürokratie haben. Und um einfach mal so ein Beispiel zu geben, was denn zum Beispiel da so gemacht wird, was da gefordert wird. Also ein nach ISO 9001, nach dem Standard von 2015 zertifizierter Betrieb, muss sich zum Beispiel regelmäßig damit auseinandersetzen, welche Parteien sich für ihn interessieren. Und da geht es jetzt nicht um die Fragestellung, ob sich die Grünen, die CDU oder die AfD dafür interessiert. Nein, es geht um prinzipiell alle. Dazu zählt zum Beispiel, dass man zu dem Schluss kommen kann, dass man ja in einem bestimmten Ort ansässig ist und dass es vielleicht in diesem Ort einen Sportverein gibt. Und dieser Sportverein ist vielleicht auf der Suche nach Sponsoren. Und dann hätte er ein Interesse an dieser Firma, weil er diese Firma gegebenenfalls als Sponsor gewinnen will. Und darüber muss man sich regelmäßig auseinandersetzen, muss gucken, ob es neue interessierte Parteien gibt, die sich da an einen vielleicht heranwagen könnten und womit die sich dann an einen heranwagen. Und das muss man natürlich alles dokumentieren. Und man muss logischerweise dafür Leute bezahlen, die das tun.
0: Das ist ja wirklich absurd, ne? Also, ja. Aber das ist jetzt keine gesetzliche Vorgabe, Michael.
1: Das ist keine gesetzliche Vorgabe. Das ist eine Vorgabe dieser ISO 9001. Und natürlich wirft das auch ein ganz anderes Licht dann eben auf die Fragestellung, warum sind eigentlich Dinge, die wir uns kaufen wollen, so teuer?
0: Da fragt man sich manchmal, wenn dann solche Leute bezahlt werden müssen, die gucken, welcher Verein ist jetzt an mir interessiert. Aber nur, weil ich eben ein ISO 9001 zertifizierter Betrieb sein muss. Ja, wenn man jetzt Bürokratie abbaut, Michael, dann ist es ja in Deutschland relativ schwierig. Wir haben 16 Bundesländer und in jedem Bundesland läuft ja die Verwaltung immer etwas anders. Und ich weiß gar nicht, was wir haben. Wir haben 11.000 Gemeinden ungefähr und auch in Gemeinden werden bestimmte bürokratische Verfahren unterschiedlich gehandhabt und gemacht. Das zu konsolidieren ist ja ein Akt, den kann ich mir gar nicht vorstellen, dass das funktionieren soll. Deswegen hat man ja in der letzten Zeit oder in den letzten Jahren viele Verwaltungsakte in Deutschland von dem Papierformular einfach in ein ausfüllbares PDF überführt und hat es dann am Bildschirm angezeigt. Und oft war es ja so, dass man das zwar am Bildschirm ausfüllen konnte, man musste es dann aber ausdrucken und unterschrieben an die Behörde schicken. Und wenn man es dann ausgedruckt hat und den Browser geschlossen hat, war das Formular auch weg. Ich weiß nicht, ob du das schon mal gehabt hast. Man konnte das nicht irgendwie abspeichern, sondern du musstest es in einem Ruck ausfüllen, ausdrucken, unterschrieben, dann zur Behörde schicken. Das war dann die Digitalisierung deutscher Art. Das soll jetzt ein Ende haben. Man will das ja irgendwie zusammenbringen. Es gibt da jetzt den großen Wurf, dass man alle oder erstmal die wichtigsten sogenannten Register zusammenführt. Und zwar in der Art, nicht, dass da alle Daten in einen Topf geworfen werden, sondern dass die Register alle ihre Daten schon in ihren Registern behalten. Aber man kann dann als Person die Behörde oder den Automatismus der Behörde beauftragen, dass man sagt, okay, du darfst meine Geburtsurkunde, weil du die haben willst, beim Geburtsregister in meinem Geburtsort abrufen. Und dann soll das funktionieren. Da bin ich mal gespannt. Es soll ja ab nächsten Jahr losgehen. In diesem Jahr wird es schon einigermaßen so in Start gebracht. Und ab nächsten Jahr soll das dann wahrscheinlich versuchsweise funktionieren. Ich bin gespannt, Michael, wie das funktionieren soll bei 11.000 Gemeinden.
1: Ja, aber ne, also wir sind ja da in Deutschland sozusagen, was das anbelangt, sind wir ja noch, ach, das ist harmlos, was bei uns hier passiert. Also wenn du zum Beispiel mal nach Amerika schaust, ja,
0: also Nordamerika.
1: Ne, und die USA, ne, so, da ist es so mit den Bundesstaaten zum Beispiel bei der Fragestellung, wie darf ich in einem Bundesstaat mit Alkohol umgehen? Also darf ich den in einen Bundesstaat mitnehmen? Darf ich den in einem Bundesstaat in der Öffentlichkeit trinken und so weiter und so fort? Ja, da ist es nicht nur so, dass alle möglichen Bundesstaaten ihre eigenen Richtlinien haben, sondern was du da darfst und nicht darfst, ist teilweise davon abhängig, aus welchem Bundesstaat du kommst. Also wenn der Bundesstaat, aus dem du kommst, es dem anderen Bundesstaat nicht erlaubt, dass du den Alkohol damit hinnehmen darfst, dann ist das umgekehrt genauso. Wenn du aber aus einem Bundesstaat kommst, wo das erlaubt ist, dann wiederum ist es dir erlaubt auch in dem Bundesstaat. Das ist völlig absurd.
0: Wieso? Also sag mal so, ich mach mal ein Beispiel.
1: Wie ich dir, so du mir Mentalität.
0: Ja, mach mal ein Beispiel. Also du darfst meinetwegen in einem Bundesstaat in der Öffentlichkeit Alkohol trinken. Du gehst in einen anderen Bundesstaat, dann darfst du als der Bürger dieses Staates, in dem man in der Öffentlichkeit Alkohol trinken darf, in dem Staat, wo man in der Öffentlichkeit keinen Alkohol trinken darf, Alkohol trinken?
1: Ist es so? Wenn du in der richtigen Gemeinde bist, weil in dem Staat gibt es auch Gemeinden, wo du das nie darfst.
0: Aha. Also auch nicht, wenn du das in dem anderen Bundesstaat kannst.
1: Also du kannst zum Beispiel jetzt muss ich das ein bisschen mit Vorsicht sagen, weil es kann sich auch geändert haben, aber nach meinem Wissensstand ist es immer noch so, dass du zum Beispiel in Lynchburg, Tennessee keinen Alkohol konsumieren darfst.
0: Gar nicht.
1: Und diejenigen, die sich auskennen, wissen, dass in Lynchburg, Tennessee eine weltweit sehr bekannte Whisky-Marke produziert wird.
0: Ah, und da darf man in der Öffentlichkeit, zu Hause darf man schon Alkohol trinken, oder?
1: Zu Hause darfst du ja immer alles machen, was du willst in den USA.
0: Na, da bin ich mir nicht so sicher. Da gab es auch schon mal andere Urteile. Also das glaube ich nicht so unbedingt. Aber egal, interessant, diese Sache. Gut, das wird schwierig, ne? Mit dem Nachweis dann, du kommst daher, du darfst dann, was man dann wo darf. Schwierig, schwierig, schwierig. Ja, aber interessant. Da gibt es wahrscheinlich nicht diesen Normenkontrollrat, den es in Deutschland gibt, der darüber wacht, wie die Bürokratie funktioniert oder eben nicht funktioniert. Aber ich glaube, der Normenkontrollrat ist bei uns auch gnadenlos überfordert.
1: Ja, wir sind in Deutschland sind wir wahrscheinlich einfach Bürokratieprofis, ne?
0: Ja, ja, na klar, wir sind Profis. Wir haben eine Bürokratie für die Bürokratie. Das ist klar. Dieser Normenkontrollrat ist eine bürokratische Einrichtung, welcher nur die zur Aufgabe hat, die Bürokratie zu überwachen. Ja. Also, wir warten mal ab.

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Und leider haben wir es fast geschafft. Gleich beginnt der letzte Titel im Rahmen von Sounds of Sin Musik Nonstop. Ich hoffe, dass meine Musikauswahl euch diesmal auch wieder gefallen hat. Wenn dem so ist, dürft ihr es mir natürlich, wenn ihr wollt, gerne mitteilen. Schreibt mir zum Beispiel eine Mail an redaktion@soundsofsyn.de. Postet das, was ihr mir mitteilen möchtet, in der Facebook-Group unter facebook.com/groups/soundsofsyn oder auch gerne im Gästebuch, was ihr auf der Homepage www.soundsofsyn.de findet. Die Playlist der heutigen Sendung, denn ihr habt ja kaum Wortbeiträge von mir gehabt in dieser Sendung, wisst also auch nicht, welche Titel es waren, die ich für euch ausgesucht habe. Die Playlist, die findet ihr entweder auch im Laufe des Abends in der Facebook-Group, facebook.com/groups/soundsofsyn oder ihr schaut auf die Homepage www.soundsofsyn.de. Wenn ihr diese Musikauswahl so fulminant toll fandet, dass ihr die Sendung glatt nochmal hören möchtet, könnt ihr im Laufe des Abends genau das tun. Dann geht ihr nämlich auf mixcloud.com/soundsofsyn und da findet ihr unter anderem diese Sendung, könnt sie noch einmal nachhören, aber ihr findet auch viele, viele andere Sendungen aus den Jahren 23, 24 und 25, die ihr nachhören könnt. Denn es gibt ja drei verschiedene Sendungen im Sounds of Sin-Universum. Es gibt diese Sendung, die gleich zu Ende ist, nämlich Sounds of Sin Musik Nonstop. Die hört ihr ja bekanntlich an jedem zweiten Montag eines Monats um 19 Uhr exklusiv auf Modul 303. Es gibt aber ja am ersten Sonntag eines Monats immer von 0 bis 2 Uhr den Sounds of Sin Nachtexpress. Da präsentiere ich euch über 2 Stunden lang die etwas andere Musik, und zwar sowohl auf Modul 303 als auch auf Tide Radio. Und die Hauptsendung, die Sounds of Sin, gibt es an jedem ersten, an jedem dritten und wenn vorhanden, an jedem fünften Montag eines Monats um 19 Uhr, ebenfalls parallel auf Tide Radio und auf Modul 303, mit in der Regel Neuvorstellungen aus New Instrumental Music, Synth, Pop, Wellness, Electronica, Chill Out und New Age. Ich freue mich also drauf, euch zu einer der nächsten Sendungen aus dem Sounds of Sin Universum wiederzuhören und wünsche euch jetzt noch einen tollen Abend hier auf Modul 303, denn auch hier gibt es natürlich 24/7 zwar nicht unbedingt die etwas andere Musik, aber definitiv die elektronische und instrumentale Musik. Also, ich wünsche euch einen tollen Abend und bis zum nächsten Mal. Steffen Thieme verabschiedet sich.

Hallo, guten Abend und herzlich willkommen zur September-Ausgabe von Sounds of Syn Musik Nonstop. Mein Name ist Steffen Thieme und auch an diesem zweiten Montag des Monats darf ich euch wieder 60 Minuten die beste Mischung aus New Instrumental Music, Synth-Pop, Wellness, Electronica, Chill-Out und New Age präsentieren. Oder kurz gesagt, 60 Minuten der etwas anderen Musik zusammengestellt von mir. Ich präsentiere euch das Ganze hier auf Modul 303, dem Sender, wo ihr 24 Stunden am Tag, 7 Tage die Woche elektronische Musik genießen könnt. Und das könnt ihr moderationslos in dieser Sendung jetzt machen. Erst zum Ende der Sendung melde ich mich wieder. Viel Vergnügen, viel Hörvergnügen bei Sounds of Syn Musik Nonstop.

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1: Ist diesmal KW40 aus 2026. Das Album nennt sich The Cosmic Mill, ist vom Obergroove-Meister Ron Boots mit seinem Groove-Mitstreiter Stephen Whitlan. Und das geht von Berliner Schule bis ein wenig in die sphärischen Klänge. Feine Sache.